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Einen wunderschönen guten Morgen hier bei Haustime FM, euer Nix geht da live hier in Farbe ohne Bund, weil draußen scheint die Sonne. Eigentlich wollten wir schon lange unterwegs sein, aber die Waschmaschine meinte, ich brauche noch anderthalb Stunden. Deswegen dachte ich mir, bevor ich jetzt hier mich hinsetze und die ganze Zeit diese Uhrzeit dieser Waschmaschine anschaue, nerv ich euch einfach mal mit meinem Gedüdel. 5400 Sekunden zum Montagmorgen. Ist das nicht katastrophal? Ich find's auf jeden Fall. Ihr könnt gerne in die Telegram-Gruppe was reinschreiben. Ihr könnt mir was in die Gruß- und Beschwerdebox reinschreiben. Oder ihr könnt einfach diesen Montag ganz entspannt mit mir starten. Hier bei Haustime FM bis 10.30 Uhr bin ich jetzt hier für euch da. Und wir schauen einfach mal, was passiert. Ich wünsche euch viel Spaß und geht gut in den Montag. Morgen, der gar kein richtiger Montag ist, weil heute ist ja Feiertag und das Schöne daran ist, es ist der letzte Montag dieses Monats.

Kennt ihr noch das Pokémon Togepi? Also irgendwie könnte man denken, im Hintergrund Don't Togepi. Talk Togepi. Ja. Pokémon überall vertreten. Auch hier bei Haustime.

Und da gibt es auch schon Beschwerden vom Finanzamt, also von meinem Finanzamt. Kam nämlich gerade meine Frau rüber. Bleibt das heute die ganze Zeit so Chili Vanilli oder passiert da auch noch was? Von daher mal die Frage an euch. Wollen wir so entspannt bleiben? Wollen wir ein bisschen zwei, drei Schippen drauflegen? Was hättet ihr gerne? Schreibt es gerne in die Gruß- und Beschwerdebox oder kommt in die Telegram-Gruppe. Schreibt da eure Meinung rein. Wir sind ja hier teilweise flexibel. Wenn ich wir sage, meine ich immer mich, weil ich habe ja meistens ein Mitlaufen. Aber das wisst ihr ja vielleicht. Vielleicht auch nicht. Deswegen, wenn ihr das erste Mal dabei seid, herzlich willkommen bei 5400 Sekunden. In ein paar Sekunden haben wir schon weg, aber ein paar Sekunden kommen auch noch bis 10.30 Uhr. Bin ich hier fleißig für euch an den Decks bei Haustime FM.

0: Kann ich Sie kurz sprechen, bitte? Entschuldigen Sie, kommen Sie mit.
1: Es war nicht zu überhören, dass Sie ein kleines Dilemma haben.
2: Wir haben ja auch eine Krise bei uns.
1: Erlauben Sie mir, mich vorzustellen. Gaspolinski.

0: Erlauben Sie mir, mich vorzustellen. Gast Polinski. Sehr freut. Polka-König des Mittleren Westens, hm? Die Kanoscha-Kickers?
1: Hallo.
0: Nein? Ist schon gut, ich dachte, Sie hätten mich vielleicht erkannt, jedenfalls. Ich hatte ein paar Hits vor ein paar Jahren. Deshalb dachte ich, wissen Sie das Polka, Polka, Polka? Polka, Polka, Polka, Polka. Nein?
2: Ich weiß
0: die Twindex-Polka, Yamahusi-Polka oder Kiss-Me-Polka? Polka-Twist.
2: Oh, sind das Songs?
0: Ja. Ja, wir, ein paar machten uns sogar bekannt, wissen Sie, Anfang der 70er Jahre, wissen Sie. Ja, wir verkauften ungefähr 623 Platten davon.

Gerstheim, mein Namensvetter hat geschrieben, 29 aus Ratzeburg, wo auch immer Ratzeburg ist. Leute, gewinnt euch mal mit an, anzugeben, wo das immer ist. Also Ratzeburg habe ich noch nie gehört, auf jeden Fall. Mein Namensvetter meinte, moin, leg mal eine Schütte drauf, mit freundlichen Grüßen. Sehr schön. Aber der Sascha 41 aus Hannover, Hannover, wissen wir, wo es liegt, irgendwo in Deutschland, schreibt, moin, moin, nix geht da. Sehr cool, dass du spontan für uns auflegst, so lässt sich perfekt in den Tag starten. Ja, sieht meine Frau leicht anders. Egal. Könntest du mir Chuckles Raube mit Pusteblume spielen? Das Schöne ist an Schallplatten, man hat so viele und die Bibliothek lässt sich nicht einfach durchscrollen, aber ich habe sie gefunden. Von daher bringen wir diesen Track dann gleich auch mal. Grüße gehen raus an dich, Ramon, Familie S, Familie BW, We Are One. In diesem Sinne, Grüße und Wünsche abgearbeitet. Und wie gesagt, Pusteblume spielen wir gleich. Danach gehen wir erstmal bestimmt gleich in die Werbung. Weil Werbung ist schön, weil da gibt es was anderes zu hören, außer das, was ich hier spiele. Und dann haben wir noch 30 Minuten Zeit, bis die Waschmaschine fertig ist und wir losmachen können. Von daher genießt die Zeit oder auch nicht oder wie auch immer. Auf jeden Fall, We Are One hier bei Haustime FM. Euer Nix geht da mit 5400 Sekunden. Klingt next Polka.

Also machen wir kurz Geografieunterricht nebenbei. Löwenzahn war ja meine Wissenssendung, weil ihr wisst ja, Löwenzahn. Mein Namensvetter Dornicke kommt 29 Uhr noch aus Ratzeburg. Das liegt im schönen Schleswig-Holstein, Herzogtum Lüneburg. Genau, also jetzt wissen wir, Lauenburg, Leute, ist früh am Morgen, aber haben wir wieder was gelernt. Hier mit Löwenzahn, Peter Lustig, ja, lustig war's da.

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0: willkommen zu den letzten 1800 Sekunden von den 5400 Sekunden. Euer Nix geht da live hier bei Haustime FM. Die erste Stunde war ja ein bisschen entspannter, ein bisschen mover. Da kam ja mein Finanzamt schon um die Ecke, meine Frau, und sagte, bleibt das die ganze Zeit so? Nee, jetzt die letzte halbe Stunde hauen wir nochmal ein bisschen was raus und dann schauen wir einfach mal, was hier noch so passiert. Zum Beispiel mein Namensvetter Nico 29 aus Ratzeburg schreibt, ich wünsche mir irgendwas von Dimitri Vegas oder wie der noch heißt. Eine sehr gute Aussage. Oder ein Remix von den Bösen Onkels. Ja, ich kann dir sagen, ich gehe am 12. nach Leipzig ins Stadion, aber Onkels Remix habe ich leider keinen.
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Nico! Oh, Nico hat heute Geburtstag scheinbar, weil die ganze Zeit schreibt der Nico 29 aus Ratzeburg, jetzt ist es schon 30 aus Ratzeburg. In einer halben Stunde ist er 31. Ja? Ja? Ja? Auf jeden Fall fragt er, ob ich das Bruttosozialprodukt habe. Leider nein.

was passiert. Und zwar, Patrick hat geschrieben, 29 aus Rothenburg, Oberlausitz, Sachsen. Ja, so gefällt mir das. Da wissen wir gleich, wir sind hier in der Heimat. Moin Nick, danke für die tolle Show am frühen Morgen zum Freitag. Feiertag steht ja genau. Leute, es ist viel zu früh, um wach zu sein auf jeden Fall. Wünsche habe ich keine, mach weiter so. Weiterhin schreibt der Patrick 27 aus Rothenburg, Oberlausitz bei Sachsen. Und noch danke für die Verlängerung. Ja, bitteschön. Nico 30 mittlerweile aus Ratzeburg, oben hier irgendwo bei oben. Wisst ihr Bescheid? Oben halt, ne? Oben ist oben. Deswegen, ich hatte vergessen nachzutragen. Genau, weil vor uns war ja noch 29. Hast du die Gummibärmbande? Coole Set. Spielst du da? Vielen, vielen Dank für dieses schöne Lob. Aber die Gummibärmbande leider nein. Deswegen schreibt er weiterhin. Ich grüße meinen Freund Lars. Lars sei gegrüßt, wenn ihr auch noch jemanden grüßen wünschen wollt. 14 Minuten habt ihr noch und dann ist aber definitiv Schicht im Schacht. Dann geht's raus in die frische Luft, an die frische Luft, in die Sonne. Den Sonnenbrand abholen, den ich heute kriegen werde. In diesem Sinne, viel Spaß weiterhin hier bei Haustime FM.

Leute, vertraut niemals Waschmaschinen. Ich wollte eigentlich 10.30 Uhr, haben wir ausgerechnet, ist die Waschmaschine fertig. Dann habe ich gesehen, okay, sie dauert noch ein bisschen. Punkt um 11 wollte sie fertig sein. Und jetzt haben wir es 10.51 Uhr und 14 Minuten soll sie noch laufen. Also von daher, Leute, scheißt auf Waschmaschinen.

Hausheim, es ist schön, dass sich hier Waschmaschinen-Sympathisanten gefunden haben. Mark 43 aus Hanmünden schreibt, schön, dass du auflegst, bekommen wir vielleicht noch ein paar Sekunden mehr. Ja, wir sind ja schon in der Verlängerung. Waschmaschine, wo lebst du denn? Das ist eine sehr gute Frage. Ich lebe in Dresden. Das ist so eine Stadt in Sachsen, soll Landeshauptstadt sein. Wir haben sogar einen goldenen Reiter, darüber habe ich sogar schon ein Lied gespielt. Genau, Waschtrockner mit WLAN und allem, so muss das. We are one. Nein, wir haben das noch getrennt. Unten Waschmaschine, oben Trockner, weil wenn das oben trocknet, können wir es unten wieder nass machen. Da können wir das Wasser gleich, das ist so ein Kreislauf, weißt du? So, der André, aktiv Telegram 39 aus Remscheid, Waschmaschinen liegen immer. Ja, das haben wir auch schon festgestellt. Egal welche Maschine, die brauchen immer 5 Stunden länger als angegeben. Restlaufzeit auf dem Display zeigt 2 Minuten, dann läuft sie noch 7 und dann nochmal 2 Minuten für die Türentriegelung. So schaut's aus, liebe Leute. Von daher, ich bedanke mich für die gleiche Stimmung, die ich habe, Waschmaschinen anzeigen. Leute, wir leben in 2026, warum kriegt man es nicht hin, das einfach mal so anzuzeigen, wie es ist. Ja, die sind modern und die gucken, wie viel Schmutz da drin ist und wie das ist und dass das dann länger braucht. Ja, aber dann lass diese Anzeige am Anfang weg. Einfach so noch circa eine Stunde, noch circa eine halbe Stunde und dann kann man ja am Ende vielleicht abschätzen, okay, es dauert noch 2 Wochen. Naja, auf jeden Fall, nein, ich mache keine Verlängerung mehr, weil wir wollen dann wirklich noch in den Garten und meine Kinder freuen sich total, weil es ist halt Garten, aber wir machen dann gleich los. In diesem Sinne, quält euch dann gleich die Playlist, aber ein Track habe ich noch. Ja, ich mache ein paar Sekunden länger wie gewünscht, nur ein paar Sekunden, also eine Vinyllänge. Und danach ist auch Schluss. In diesem Sinne bedanke ich mich fürs Zuhören, für diese fast 7200 Sekunden. Ist ja nur eine Viertelstunde, die fehlt. Aber Haustime, ihr verkraftet es. Nächsten Monat bin ich für euch irgendwann wieder da. Checkt einfach den Sendeplan. Bringt eigentlich gar nichts, weil ich trage mich immer kurzfristig ein. Wer gerne wissen will, wann ich auf Sendung bin, ich habe eine WhatsApp-Informationsgruppenkanal gegründet und ich wurde auch schon gefragt, ob wir das bei Telegram machen können. Ich sage mal so, ja, kriegen wir hin. Also ich sage mal so, kriegen wir vielleicht hin, vielleicht, ne? Ihr wisst ja, wie es ist. Ansonsten facebook.com/DJNixGator bin ich auch manchmal da und schreibe rein, wenn ich auf Sendung bin oder hört einfach die ganze Zeit Haustime. Und wenn dann irgendwie Musik kommt, die sonst da nicht kommt, dann bin ich für euch hier live am Start bei Haustime FM.

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6: Montagabend, 18 Uhr. Es ist wie immer MPO-Showzeit. Herzlich willkommen zu dieser illustren Sendung am Pfingstmontag. Ja, da guckt mein Schätzelein schon ganz verstört.
7: Es ist so warm, die Musik ist so laut, ich kann mich nicht bewegen. Was machen wir denn jetzt? Ich krieg Sterben, sagt sie. Bei 30 Grad so. Nee, nein, so schnell nicht. Also dann, und wir haben es ja hier im Studio, ich weiß nicht, gefühlt 24 Grad. Gut, jetzt hast du gerade gepupst, jetzt sind es 5 Grad wärmer. 10 direkt. Uiuiuiui. So, ich würde sagen, wir starten. Ein Thema habe ich heute übrigens nicht, falls ihr euch fragt. Ich habe einfach gedacht, heute machen wir Feiertagssause. Einfach locker flockig vorweg. Wir starten auch ganz gechillt, damit ihr den hitzigen Montag ganz schön relaxed genießen könnt. Auf geht's, die MPO-Show. Viel Spaß!

aus HMFM, die MPO-Show. Montagnachmittag, ein wunderschöner Feiertag. Deutschland strahlt. Wunderbarer Sonnenschein. Wir können es alle schön genießen. Es ist so schön, oder? Endlich mal Sonne. Sommer.

House Time FM, die MPO Show. 18 Uhr, 23 Minuten. Und ihr da draußen dürft Grüße verschicken. Wenn ihr heute am Pfingstmontag jemanden grüßen wollt, weil ihr sagt, Menschen, Düftenkerl, da könnte ich mal. Oder huiuiui, eine heiße Tante, da muss ich mal. Dann schickt mir jetzt einen Gruß ins Studio. Ich lese ich gleich ganz artig und brav vor. Ihr könnt dafür nutzen unsere We Are One App. Oder auch unter www.haustime.fm möglich. Grüße ins Studio von euch zu mir geschickt. Und ich lese sie für jemanden da draußen vor. Also wenn ihr jemanden grüßen wollt, dann jetzt.

So, ihr Lieben, ich habe noch Grüße bekommen auf meine Aufforderung. Hat doch der ein oder andere reagiert, zum Beispiel der Christy33 aus Ahlerstedt. Hallo, haben Sie auch etwas Spani Fett? Das würde perfekt passen, oder Papoche. Heute vielen Dank, lieber MPO AK Opa. Ich hab was Spanisches für dich, Chris, wenn du noch ein bisschen dran bleibst. Und ich weiß, du hast heute Abend einfach auch nichts mehr vor. Du sitzt auf der Sonnenterrasse, genießt den Nachmittag und deswegen gibt es gleich auch spanische Musik. Spanische. Mario 50 aus Berka vor dem Heini schreibt: Hey MPO, ich grüße Sie alle, alle, die gerade zuhören und natürlich auch dich weitermachen. Mit freundlichen Grüßen, der Mario. Dann habe ich noch den Stefan 54 aus Gastrop. Er schreibt: Hey mein Lieber, wie immer weiter so. Beste Musik, liebe Grüße an alle und Jeleni, ich liebe dich. Dann habe ich den Morgi 38, der wünscht sich The Wood mit Sandstorm und schreibt: Der Morgi hier, ich grüße den Schoggi, mit dem ich gerade am Zoggin bin, und grüße alle Techno-Base bzw. House-Time-Hörer, we are one. Und dann habe ich den René 31 aus Niederösterreich. Ich grüße meine Freundin, die neben mir im Auto auf dem Heimweg sitzt und natürlich alle, die mich kennen. Und schade, dass du heute kein Thema hast. Ich höre deine Sendung fast immer. Naja, ich bin ja trotzdem da. Ne? Wir feiern heute einfach das schöne Wetter und nächste Woche gibt es auch wieder ein Thema. Ich habe das sogar schon rausgesucht und muss das noch ein bisschen ausarbeiten. Also nächste Woche wieder mit Thema. Solange gibt es ein bisschen Piano.

letzten Gruß habe ich noch reinbekommen von Michael 50 aus Schalksmühle und er schreibt: Herzliche Grüße an dich und alle Zuhörer. Danke für die chillige Musik. Genau das Richtige, um nach der Motorradtour den Abend mit Grillen ausklingen zu lassen. Soll ich dir was sagen? Ich habe das Grillen schon hinter mich gebracht. Ich bin jetzt ein bisschen am Auflegen, auch ganz chillig. Und dann lasse ich den Abend ebenfalls ausklingen. Also genieße es, lehn dich zurück. Chillige Sounds hier in der MPO-Show. Am Pfingstmontag. Mit den ungarischen Augen. Wenn ihr wissen wollt, was das ist, verrate ich euch genau jetzt.

Haustime FM. So, die erste Stunde MPO-Show ist schon fast rum. Wir haben es inzwischen 18.55 Uhr und ich stelle gerade fest, wie entspannt das ist, wenn ich gar kein Thema habe. Ich muss gar nicht so viel reden. Ich kann einfach die Zunge zurückfallen lassen. So. Ne, ich hole sie doch lieber wieder vor. Stick ich ja. So, Silvio von Kohl hat geschrieben, 47, kommt aus Lichtenfels und schreibt, hey, mein Freund, sitze gerade auf meiner Terrasse, schau ins Tal und genieße ein fränkisches Kaltgetränk. Grüße gehen raus an alle und natürlich auch an dich. Friendly Reminder, noch 31 Montage, dann ist schon Weihnachten. In diesem Sinne, hau rein. Ja, aber noch gut 5 Minuten. Dann ist erstmal Werbepause. So ist das. So, der Christi wollte ja gerne was Spanisches hören. Jetzt habe ich ihm was Spanisches gespielt. Jetzt spiele ich gleich noch was. Spanisches. 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

0: So ihr Lieben, wir machen eine kurze Werbepause. Wir haben es 19 Uhr, eine Minute. Draußen sind es ja so zwischen 27 und 30 Grad. Je nachdem, wo man gerade so wohnt und sich aufhält. Der Christy sitzt auf der Sonnenterrasse. Der Siro van Cool, vermute ich, hat ein schattiges Plätzchen. Und ich stehe im stickigen Studio. Und gehe jetzt erstmal duschen. Bis gleich.
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0: Und da bin ich schon wieder. 19 Uhr, 3 Minuten. Schön, dass ihr dran geblieben seid. So, ihr Lieben, es ist ziemlich warm. Rettet mich bitte heute Nacht. Das sagt zumindest David Guetta. Dem scheint auch warm zu sein. David Guetta und J-Lo. Save me tonight hier in der MPO-Show am Pfingstmontag. Viel Spaß.

House Time FM, die MBO-Show 19:19. Oh, ich bin so leicht nass unter der Achseln. Da hat mein Antitranspirant wohl nicht geholfen. Aber keine Sorge, dieses Jahr gibt es keine Show zum Schwitzen und zu Deodorants und sowas. Ich habe andere schöne Themen dieses Jahr. Freut euch drauf.

Jetzt war ich gerade mal kurz zum Klo und stelle fest, im ganzen Haus ist es viel, viel kühler als hier im Studio. Das war zu Beginn der Show noch umgekehrt. Also muss auch verdammt heißer Typ sein, dass das hier so aufheizt. Oder das liegt an der Elektronik, ich weiß es nicht.

So, dann habe ich einen Gruß bekommen vom Korse. 41 aus Unna, Korse von der Baustelle, jetzt auch am Start. Besser spät als nie. So, keine Zeit, Grill, Fleisch und so. Grüße an dich, die Anna, meine Lieblingsfrau, Mini-Korse, sofern er noch zuhören sollte, was ich nicht glaube. Und alle anderen da draußen, was ist denn Freitag eigentlich frisch released worden? Das wünsche ich mir. Und natürlich Grüße an den besten Helfer beim Tapezieren, wo gibt. Frank, du bist eine Maschine. Dankeschön. Und dann komme ich nochmal drauf zurück, was ist denn am Freitag released worden? Da habe ich mich schon verschluckt hier. Das muss ja die neue Single von DJ MPO featuring Korse sein. Don't Matter. Ob wir die heute wohl noch hören? Ich weiß es nicht. Ich weiß es nicht.

fast schon Endspurt hier in der MPO-Show. Bird S. hat angeklopft und gesagt, ey, mach mal auf hier, ich will auch in das Klima-Dingens-Studio. Ja, bei ihm im Wohnwagen ist bestimmt viel, viel wärmer als bei mir in unterm Dach hier. Ah, Gott. Ein bisschen beneide ich den Corse, der in einem frisch gebauten Haus, das dicke Wände hat, wahrscheinlich gut gedämmt ist, schön kühl tapezieren darf. Er hat sich bestimmt extra mit dem kalten Kleister eingeschmiert, damit es auch schön kühlt. Er steht da draußen im Schatten an Grill und dreht die Wurst von links nach rechts. Guten Appetit euch.

Ach, ihr Lieben, es ist so warm, es ist so schön. So, das war die MPO-Show für heute am Pfingstmontag. Hier geht's weiter jetzt mit Bird S und Big Room Blast. Und ich habe noch die schöne Aufgabe, euch die neue Single von mir vorzustellen. Zusammen mit Corse, Don't Matter. Seit Freitag könnt ihr sie endlich überall hören und genießen. Und die gibt's jetzt zum Abschluss hier. DJ MPO featuring Corse, Don't Matter. Ich bin raus, sag danke fürs Zuhören. Viel Spaß mit Bird S und denkt immer dran, bleibt so, wie ich werden sollte. Tschüss.

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Hallo und damit einen wunderschönen guten Pfingstmontagabend gewünscht. Hier für euch live aus dem Wohnwagen Studio Holland. DJ Birdes. Zeit für eine Big Room Blast. Und auch am Pfingstmontagabend, wie gewohnt, nach 2 Stunden MPO-Show. Big Room House also hier für euch. Das Ganze bis 23.30 Uhr, also 3,5 Stunden für euch hier. Case Deutsch und Big Room Sounds. Ja, war das Wetter so übers geil war die letzten Tage, da habe ich mir gedacht, ich fange mal etwas sommerlich an hier mit Jackson Faker, Zambia. Ja, wenn ihr Wünsche oder Grüße habt, ihr wisst, wie das geht. Meldet euch über haustime.fm. Ich wünsche euch jetzt ganz viel Spaß.

The Chainsmokers, zusammen mit Coldplay, Something Just Like This, das Ganze hier im Jackson Figure and Sabres Festival Mix, Haustime FM, ihr hört Big Room List. Chipperness, live aus Holland. Ah ja, Pfingstwochenende auch schon wieder fast vorbei, Leute. Oh. Morgen geht's wieder los, ne? Arbeit, Schule und so, ne? Gut, erst nochmal den Montagabend genießen. Vielleicht auch da draußen das Wetter nochmal genießen hier, ne? Gut, ich sag's nochmal, falls ihr zeigen möchtet, dass ihr da seid, falls ihr einen Gruß habt, falls ihr einen Wunsch habt, meldet euch über haustein.fm. Die 23.30 Uhr, Big Room Blast, live aus Holland.

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21 hier, 44 aus seinem Fan Big Room Blast. Und der gute Nils aus Örgrenzhausen würde sich nochmal auf. Nils schreibt: Guten Abend, Bertie. Nachdem ich den heutigen Tag mit meiner Mama an ihrem Geburtstag verbracht habe, habe ich jetzt zum Abschluss vom Tag noch ein bisschen eingeschaltet. Die nächsten beiden Wochen werde ich leider nicht da sein. Da geht es für mich in den Urlaub nach Disney World. Jawohl. Ja, von mir aus auch nochmal alles Gute zum Geburtstag von deiner Mama und ja, schon mal viel Spaß gewünscht dir in the States, in Disney World. Ja, hoffentlich bist du dann in 3 Wochen wieder mit dabei hier auf Haustime FM am Montagabend. Nils aus Örgrenzhausen. Schon seit vielen Jahren Stammhörer hier auf Haustime FM.

0: es gab in den letzten Jahren so viele geile Big Room House Tracks, aber das hier ist doch gerade wirklich eine meiner Lieblingstracks aller Zeit im Bereich Big Room House. Aus 2020, Caffeo mit Rave is our cure. Oh, ich liebe das Ding. Damit haben wir 22:01 und geht's wieder in eine Runde Werbung. Danach gibt's noch 90 Minuten im Big Room Blast hier am Montagabend House Time FM.
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2: Wäsche.

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So Leute, letzter Track läuft hier. Ja, gestern habe ich ein Spiel gesehen von Sunderland in England. Da haben alle Fans diese Track mitgesungen, Falling in Love. Und ich würde sagen, spiele ich heute mal als letzter Track hier.

Jo, damit sage ich Dankeschön. Dankeschön fürs Zuhören hier die letzte 3,5 Stunde. Big Room Bless, Haustime FM. Das war das Pfingstwochenende. Leute, ich bin raus. Ich melde mich nächste Woche wieder. Samstagabend Hardbase FM, Sonntagabend Technobase FM, Montagabend Haustime FM. DJ Bless live aus Studio Holland. Für jetzt gute Nacht und bye bye.

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